Robert Schumann, trio numero 1 in re minore per pianoforte, violino e violoncello, opera 63. Mit Energie und Leidenschaft. Le Baf doch nicht zu rasch. Langsam mit inniger Empfindung. Mit Feuer. Complesso strumentale Schweizer Klavier Trio. Angela Gubuleva, violino. Sebastian Singer, violoncello. Martin Lukas Taub, pianoforte.

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Vielen Dank, Dankeschön. Dankeschön, das war ein Stück eines meiner Lieblings-Jazz-Komponisten, Thelonious Monk, Trinkel Tinkel. Und wir bleiben gleich bei Monk, einem kleinen Monk-Set jetzt für Sie. Ein weiteres Stück von ihm, das nennt sich Think of One.